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8: Moin, das ist mal ein bisschen mehr agréabel, wie das nach dem letzten Tag der Fall war. Also aktuell haben wir Temperaturen, die zwischen 10 und 19 Grad leihen. Heute kriegen wir dann einen Mix zwischen Sonne. Und dann wollen wir kompakten Wolken. Schauer sind durchaus möglich, wenn dann aber echt heute Moin. Und Temperaturen, die leihen zwischen 22 und 26 Grad.
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2: Meine Sonne und Wolken, die wechseln sich noch heute auf. Rehen hätten wir damals schon ein bisschen, wenn auch nicht überall und auch nicht wirklich ganz viel, auch schon gut nicht für das alles von den letzten Tagen und Wochen noch zu holen. 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
5: Der Mittag wirst in Sonne und Wolke sich auf, wenn es bleibt, größtenteils drischen. Ein kleiner Schauer ist nicht ausgeschlossen. Temperaturen liegen in einem agreablen Bereich zwischen 22 und 26 Grad. Wir behalten dann das Variable wieder dabei. Über Mittag kann es mal regnen, auch nur ein bis zu 26 Grad.
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0: Der Mittag ist mix aus Sonnenwolken und es bleibt größtenteils drischen. Lokal kann aber mal ein bisschen Regen raufkommen. Temperaturen, die liegen dann heute in einem agreablen Bereich zwischen 22 und 26 Grad. Morgen geht es dann ähnlich wie heute. Auch da kann über Mittag mal ein Schauer raufkommen. Am Morgen kriegen wir dann auch noch ein bis zu 26 Grad.
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1: Es bleibt größtenteils drischend im Mittag. 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
5: Bleibt dröschen, den Abend auch noch hund. Temperaturen an der Nacht gehen hoch auf 16 bis 11 Grad. An den Dünsten dann starten wir zwei Univolliken, geschwind sind dann aber schon zu. An der Mittagszeit kann es auch ein bisschen regnen auf Plätzen. Da wo es regnet, wird aber nicht viel Regen auch hochkommen. Nur mit ist es schon nicht dröschen. Die Sonne kämpft sich besser durch die Wolliken am Nachmittag. Wir kriegen maximal 18 bis 23 Grad mehr am Eislick, 21 bis 25 Grad am Gutland. Und an der Minette.

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